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Dankeschön, alle, die wollen lusten sind. Das ist ein plattdeutsches Programm. 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Und der Mama Ilse wünscht ihr viel Gesundheit, Freude und Frieden und viele, viele gesunde Jahre dabei.

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Pladuitsch Programm und auch die Radiostation Lieder auf dem Mittelbum vom Mercado und Assogi Avenida. 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

Wird 21 Uhr und 3 Minuten, Plattdeutsche Programm geht zu Ende. Und wenn der Herrgott will, ich weiter lebt, Sonntagmorgen, Programm aus Allegria. 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Und eine gute Wirkung zu arbeiten. Und junge Freude ist meine Freude auch. 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